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Jawohl. Es war nicht alles gut damals. 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Früher waren die Wiesen grün und